0: Thank you.
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0: Ausflugsziel der besonderen Art. 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

0: Bozen, 100 Jahre Siegesdenkmal. USA greifen erneut den Iran an. Das Wetter, Sonne von früh bis spät gibt's heute. Ich bin Wilhelm Schatzer, guten Morgen.
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0: Das umstrittenste Bauwerk in Bozen hat heute ein doppeltes Jubiläum. Vor 100 Jahren, am 12. Juli 1926, wurde der Grundstein für das Siegesdenkmal gelegt. Und zwei Jahre später, wieder am 12. Juli, war es eingeweiht worden. Daran erinnert der Heimatbund. Er spricht von einem Jubiläum der Schande, denn das Denkmal sei als Symbol des Faschismus errichtet worden und stehe immer noch. Seit 2014 ist in den Räumen unter dem Siegesdenkmal ein Dokumentationszentrum eingerichtet. Dort wird die Geschichte des Denkmals und auch die Geschichte von Bozen und Südtirol unter dem Faschismus und Nationalsozialismus dargestellt. In der Provinz Treviso ist ein Drachenflieger abgestürzt. Ein aus Bozen stammender Mann ist dabei ums Leben gekommen. Der 53-jährige Thomas Bizedatz hat beim Landeanflug die Kontrolle über den Drachen verloren und ist in einem Weinberg gegen eine Betonsäule gekracht. Bizedatz lebte seit längerem in der Toskana. An der Bahnlinie im Pustertal wird heute gearbeitet. Es handelt sich um normale Instandhaltungsarbeiten, das heißt aber, dass die Züge nicht fahren, und zwar bis 2:30 am Nachmittag. Stattdessen fahren Busse im Halbstundentakt, Fahrräder werden allerdings nicht mitgenommen. Der Konflikt zwischen den USA und dem Iran spitzt sich wieder zu. So hat der Iran die Straße von Hormuz wieder geschlossen. Auch ein Containerschiff soll angegriffen worden sein. Und als Reaktion darauf hat das US-Militär in der Nacht erneut Ziele im Iran angegriffen. David Riemer berichtet.
2: Ein Besatzungsmitglied wird vermisst. Das Schiff ist wegen eines Feuers und schwerer Schäden nicht mehr fahrbereit. Der Iran erklärte dagegen, Warnschüsse auf ein Schiff abgegeben zu haben, das die maritime Sicherheit gefährdet habe. Die Revolutionsgarden kündigten an, die Straße von Hormuz bis auf Weiteres zu schließen und mit weiteren Attacken zu reagieren, falls die USA erneut angreifen. Nach Angaben des Regionalkommandos ist es bereits die dritte Angriffswelle der USA gegen den Iran in dieser Woche. Eine Entspannung der Lage ist damit vorerst nicht in Sicht.
0: Zur Fußball-WM jetzt stehen alle Halbfinalisten fest. England hat sich am Abend mit 2:1 gegen Norwegen durchgesetzt und Argentinien hat 3:1 gegen die Schweiz gewonnen. Beide Spiele wurden erst in der Verlängerung entschieden. Am Mittwoch bestreiten nun England und Argentinien das zweite Halbfinale. Bereits am Dienstag treffen Frankreich und Spanien im ersten Halbfinale aufeinander. Strahlend sonnig wird's heute den ganzen Tag. Wie weit die Temperaturen steigen, hören Sie gleich.
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0: Schönstes Hochsommerwetter haben wir heute mit Sonne pur. Heiß wird's aber, auf 28 bis 35 Grad kommen die Höchstwerte. Jetzt messen wir 21 Grad in Kaltern, 19 in Laas, 17 in Franzensfeste und 14 Grad in Bruneck. Auch morgen geht es sonnig und heiß weiter.
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5: Ja, da brauchen wir natürlich ein frisches Wasser bei dem Wetter. Immer gut, ein bisschen Sonnencreme kann auch nicht schaden und auf jeden Fall genügend von der schönsten Musik aller Zeiten gibt's in den nächsten 3 Stunden. Das ist Tradition am Sonntag. Fein, dass ich Sie begleiten darf.

0: Billy Joel macht den Schwung an diesem heutigen Sonntag. Fein, dass Sie da sind, dass die Gedanken eine wahnsinnige Macht über uns haben. Das wissen wir eh. Aber das kann sogar so weit gehen, dass all das, was wir uns im Laufe des Tages innerlich erzählen, unser Fühlen und Handeln bestimmt. Eine schöne Geschichte dazu gibt's auch heute von Familienseelsorger Toni Fjung.
1: Ein junger Mann fragte seinen Lehrer, warum lassen mich manche Gedanken tagelang nicht mehr los? Ein einziges Wort genügt und ich trage es mit mir herum. Der Lehrer lächelte, stellte zwei Saiteninstrumente nebeneinander und zupfte an einer Saite des ersten Instruments. Augenblicke später begann dieselbe Saite des zweiten Instruments leise mitzuschwingen. Hat jemand diese Saite berührt? Fragte der Lehrer. Nein, antwortete der Junge. Und warum schwingt sie denn noch? Weil beide Instrumente auf denselben Ton gestimmt sind, war die Antwort. Der Lehrer nickte und meinte, so ist es auch mit deinem Herzen. Jeden Tag begegnen dir unzählige Worte, Meinungen und Eindrücke. Doch nicht alles dringt gleich tief in dich ein. In Schwingung gerät vor allem das, worauf dein Inneres eingestimmt ist. Wer Angst in sich trägt, hört überall Bedrohung. Wer Misstrauen nährt, entdeckt gerne Gründe zum Zweifeln. Wer hingegen Liebe, Hoffnung und Vertrauen wachsen lässt, wird auch diese Töne im Leben wahrnehmen.

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0: Da wird man schon ein bisschen schneller munter, oder? Also das mit dem Fliegen und dem Gefühl über den Wolken, das ist schon wahnsinnig.
1: Das Beste am Fliegen ist, wenn man in Galling gewisse mit der Thermik eine gewisse Härche gemacht hat. Nachher von Brixen Richtung Fenestal fliegt, über die Geislerweg das Bergpanorama genießen kann. Und wichtig bis zum Schluss noch sicher am Boden wieder umkippt.
0: Der Mann muss es wissen, Patrick Schölzhorn, Vizechef der Brixner Moosflieger. Nächste Startzeit mit dem Paraglider gibt's gleich in der Radio Tirol Vereinszeit nach Nancy Sinatra und vorher ein Mega-Hit von U2.
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0: Guten Morgen mit Radio Tirol. Ich habe ja schon als Kind längst davon geträumt, die Welt von oben zu bewundern, dahin zu schweben, dahin zu fliegen. Ist leider bis heute noch immer beim Traum geblieben. Das ist bei den Moosfliegern aus Brixen zum Glück ganz anders. Die erfüllen sich diesen Wunsch nämlich immer und immer wieder und das gemeinsam.
1: Weil in der Luft ist man alleine, aber danach, wenn man das bespricht und danach die Erlebnisse teilt, halt schweißt er eben zusammen und halt macht noch die gesamte Freude.
0: Hannes Mitterutzner ist der Präsident der Moosflieger aus Brixen. Vereinsmitglieder gibt's genügend, die eingeschrieben sind, was sicher auch mit den neuesten Trends in der Paraglider-Szene zusammenhängen kann.
1: Trendsport ist jetzt Hike and Fly. Man geht auf die Berge oben, man startet noch, macht kurze Flüge, man macht längere Flüge, man sieht die Welt und man hat Spaß und danach auch ist zusammenhucken mit einem Verein oder mit einer Gruppe. Gefällt mir eben am besten.
0: Und es ist eine alte Fliegerweisheit. Neue Trends werden noch wertvoller, wenn man auch das schon lang bewährte nicht vergisst.
1: Was man sieht, alle Jahr tun, ist eigentlich zwei Cluburlaube machen, wo man eigentlich Griechenland, Spanien, Slowenien und so von Italien wird bereisen. Dann gibt es noch ins Türkele fliegen und ins Lederhosen fliegen, wo man auch eben zusammensitzen wegen der Hitze und dann eben einen Flug machen.
0: Ja, ja, man kann nicht nur vom Flughafen Bozen aus in die weite Welt hinausfliegen. Die Brixner Moosflieger, die haben vielleicht ein bisschen weniger Komfort an Bord als die Passagiere der Sky Alps Maschinen. Dafür sind die Ein- und Ausblicke nicht zu übertreffen. Schönen Sonntag wünsche ich.

0: 9 Uhr.
1: Iran-Zeitung setzt Meloni auf schwarze Liste. Bozen, Siegesdenkmal hat doppeltes Jubiläum. Das Wetter sonnig und heiß. Ich bin Wilhelm Schatzer. Guten Morgen.
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1: Eine Zeitung im Iran hat auch Italiens Ministerpräsidentin Giorgia Meloni auf eine schwarze Liste nach Khameneis Tod gesetzt. Sie wird in einer orangefarbenen Häftlingskleidung gezeigt, zusammen mit dem britischen Premier Keir Starmer, dem französischen Präsidenten Emmanuel Macron, dem deutschen Bundeskanzler Friedrich Merz und mehreren amerikanischen und israelischen Regierungsvertretern. US-Präsident Trump und der israelische Ministerpräsident Netanyahu sind sogar mit einer Zielscheibe auf der Stirn zu sehen. Der Iran hat zuletzt Rache für den Tod von Ayatollah Ali Khamenei angekündigt. Er war im Februar bei einem israelischen Luftangriff getötet worden. Das Siegesdenkmal in Bozen hat heute ein doppeltes Jubiläum. Vor 100 Jahren, am 12. Juli 1926, wurde der Grundstein gelegt und zwei Jahre später, wieder am 12. Juli, ist das Siegesdenkmal eingeweiht worden. Daran erinnert der Heimatbund. Er spricht von einem Jubiläum der Schande, denn das Denkmal sei als Symbol des Faschismus errichtet worden und stehe immer noch. Seit 2014 ist in den Räumen unter dem Siegesdenkmal ein Dokumentationszentrum eingerichtet. Dort wird die Geschichte des Denkmals und auch die Geschichte von Bozen und Südtirol unter dem Faschismus und Nationalsozialismus dargestellt. In der Provinz Treviso ist ein Drachenflieger abgestürzt. Ein aus Bozen stammender Mann ist dabei ums Leben gekommen. Der 53-jährige Thomas Bizedatz hat beim Landeanflug die Kontrolle über den Drachen verloren und ist in einem Weinberg gegen eine Betonsäule gekracht. Bizedatz lebte seit längerem in der Toskana. An der Bahnlinie im Bustertal wird heute gearbeitet. Es handelt sich um normale Instandhaltungsarbeiten. Das heißt aber, dass die Züge nicht fahren, und zwar bis 2:30 am Nachmittag. Stattdessen fahren Busse im Halbstundentakt. Fahrräder werden allerdings nicht mitgenommen. Zur Fußball-WM. Nur noch 4 Spiele sind jetzt ausständig. Die Halbfinalisten stehen fest. Nach Frankreich und Spanien haben sich vergangene Nacht auch England und Argentinien durchgesetzt. England hat 2:1 gegen Norwegen gewonnen und Argentinien 3:1 gegen die Schweiz. Bei beiden Spielen fiel die Entscheidung erst in der Verlängerung. Schönstes Hochsommerwetter haben wir heute. Gleich schauen wir auch auf die Temperaturen.
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1: Sonne pur gibt's heute, wolkenlos ist es aktuell. Auch später kommen noch ein paar harmlose Quellwolken dazu. Es wird heiß mit 28 bis 35 Grad am Nachmittag. Jetzt messen wir 23 Grad in Bozen, 14 in Wolkenstein, 17 in Doblach und 20 Grad in Schlanders. Auch in der neuen Woche geht es sonnig und heiß weiter.
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7: Ja, da werden auch langsam diejenigen wach, die eine lange Fußballnacht hinter sich haben. Es war das letzte Viertelfinale. Wir sind in der letzten Woche. Spannende, schöne Fußballweltmeisterschaft.

Ja, selten haben musikalische Interpretationen von Claudia Mori und Adriano Celentano besser geklungen als bei diesem Song. Non succederà più. Ich wünsche einen guten Morgen. Hier ist Radio Tirol. Hello.

0: Ein gutes Stück Musikgeschichte hier auf Radio Tirol und von den 80ern zurück ins Jahr 2026.
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0: Rock'n'Roll am Sonntag. Schönen guten Morgen. Bei mir dauert es auch nicht mal ganz lang. In 2 Wochen, da fängt der Urlaub an. Ich habe soweit alles in Ordnung und alles schon geplant und reserviert. Was ich noch nicht ganz genau weiß, soll ich das Handy mitnehmen oder nicht?
1: Und dann Sonnenschirm mit dem Handy chillen? Ja, aber nach 10 Minuten wird es richtig heiß und deswegen muss man es weglegen.
2: Für äußerste Notfälle. Siehst du in Urlaub nichts mit dem Telefon.
3: Es kann ja nicht sein, dass man das Zeug die ganze Zeit in der Hand hat.
4: Ich habe mir vorgenommen, mehr zu lesen im Sommer und das Handy wegzulegen. Eigentlich. Es ist ja ein komisches Gefühl, wenn man noch nicht allem erreichbar ist. Aber wenn man im Urlaub ist, muss man auch nicht allem erreichbar sein. Und die Mails können auch mal warten.
0: Also ich würde sagen, ich nehme die wichtigsten Leute einfach mit in den Urlaub. Dann habe ich das Problem nicht, dass ich erreichbar sein muss. Und es gibt so ganz einfach mehr Ruhe, mehr Entspannung für die schönste Musik aller Zeiten. Und wo ist das beispielsweise angenehmer und genussreicher als irgendwo am Meer und Sonnenschirm? Die Wellen rauschen und dann kommt genau der Song. Hotel California.

0: Eine Never-Ending-Story am Sonntag im Radio Tiroler Land. Da, wo man gut isst übrigens, trinkt, die schönste Musik aller Zeiten genießt und auf was besonderen Wert legt, Herr Doktor?
1: Gerade im Sommer brauchen wir einen gesunden, tiefen Schlaf.
0: Aha, Radio Dr. Christian Thöle und seine Tipps für ein leichteres Leben in der Hitze. Mehr Gesundes gleich nach Christa Berg und vorher einer der größten Erfolge von Smokey.
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0: Den muss man bis zum Ende genießen. Radio Tirol spielt auch die schönste Musik von Chris de Burgh. Und wenn wir schon dahin segeln, sowohl beim Segeln, beim Schwimmen, beim Bergsteigen, ohne zu trinken geht im Sommer nichts. Und wenn Yannick Sinner den heiligen Rasen in Wimbledon betritt, hat der neben mehreren Rackets vor allem ein paar Flascheln in sein Gucci-Taschel drin. Ohne wäre bei der Hitze des Sommers auch nicht sehr ratsam, ist Radio Dr. Christian Töhle überzeugt.
1: Im Sommer, da brauchen wir sicher einen Liter Flüssigkeit mehr, weil wir einfach viel mehr schwitzen, weil wir viel Flüssigkeit verlieren und das auch ohne größere körperliche Aktivität.
0: Und das ändert sich rapid, wenn man mehr tut als nichts. Da ist dann je nach Kraftaufwand und Dauer der Tätigkeit auch eine größere Flasche ratsam.
1: Zum Beispiel spazieren, dann brauche ich schon einen halben Liter mehr Flüssigkeit in einer Stunde. Ich mache Gartenarbeit, dann ladet es ein. Es ist nicht ganz so heiß, nicht ganz so brennt die Sonne herunter, die Temperaturen sind aber trotzdem hoch. Dann braucht man bis zu 1,5 Liter Flüssigkeit mehr pro Stunde.
0: Und neben der Menge an Flüssigkeit kann man sich natürlich bei der Hitze auch mit dem Flascheninhalt Gutes tun. Literweise Bier oder Wein tat die eher nicht sagen. Wasser geht immer und viele schwören gerade beim Sport auch auf Elektrolyte. Kann man sogar sehr gut selber mixen.
1: 3/4 Liter Wasser, 1/4 Liter Apfelsaft und einen halben Teelöffel feines Salz. Das Ganze noch einmal verfeinert mit einem Esslöffel Honig. Das ist ein wahnsinnig gutes und ausgewogenes Elektrolytgetränk für unterwegs. Hat eben auch ein bisschen Zucker dabei, weil wir auch Energie brauchen.
0: Trinken im Sommer selten zu viel. Und mit der Getränkekarte aus der Praxis von Radio Dr. Christian Töhle besonders wertvoll.

0: Neue Regeln für Blitzer, Salvini-Dekret ist jetzt in Kraft. Iranische Zeitung setzt Meloni auf schwarze Liste. Das Wetter sonnig und heiß. Ich bin Wilhelm Schatzer. Schönen Vormittag.
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0: Für die Geschwindigkeitskontrollen in Italien gelten ab heute neue Vorschriften. Vor einem Monat hatte Verkehrsminister Matteo Salvini ein Dekret zu den Radargeräten angekündigt. Jetzt ist es in Kraft. Und damit ist klar, welche Radargeräte zugelassen sind und welche nicht. Insgesamt sind über 3000 Blitzer in Ordnung. 850 erfüllen hingegen nicht die Anforderungen des Ministeriums. In den vergangenen Jahren waren viele Geräte ohne offizielle Zulassung im Einsatz und das hatte zu zahlreichen Rekursen geführt. Eine Zeitung im Iran hat auch Italiens Ministerpräsidentin Meloni auf eine schwarze Liste nach Khameneis Tod gesetzt. Sie wird in einer orangefarbenen Häftlingskleidung gezeigt, zusammen mit anderen europäischen Staatschefs. US-Präsident Trump und der israelische Ministerpräsident Netanyahu sind sogar mit einer Zielscheibe auf der Stirn zu sehen. Der Iran hat zuletzt Rache für den Tod von Ayatollah Ali Khamenei angekündigt. Er war im Februar bei einem israelischen Luftangriff getötet worden. Das umstrittenste Bauwerk in Bozen hat heute ein doppeltes Jubiläum. Vor 100 Jahren, am 12. Juli 1926, wurde der Grundstein für das Siegesdenkmal gelegt. Und zwei Jahre später, wieder am 12. Juli, ist es eingeweiht worden. Der Heimatbund spricht von einem Jubiläum der Schande, denn das Denkmal sei als Symbol des Faschismus errichtet worden und stehe immer noch. Seit 2014 ist in den Räumen unter dem Siegesdenkmal ein Dokumentationszentrum eingerichtet. Dort wird die Geschichte des Denkmals und auch die Geschichte von Bozen und Südtirol unter dem Faschismus und Nationalsozialismus dargestellt. Für die Bienenzucht gibt es öffentliche Förderungen und zwar sind 370.000 Euro für dieses Jahr in Südtirol vorgesehen, für Investitionen und für Aus- und Weiterbildung. Das Geld kommt vom Staat und von der EU. In Südtirol gibt es knapp 40.000 Bienenvölker. Zur Fußball-WM. 100 von insgesamt 104 Spielen sind vorbei. England hat sich vergangene Nacht gegen Norwegen 2:1 durchgesetzt und Argentinien 3:1 gegen die Schweiz. Damit stehen die Halbfinalpartien fest. Am Dienstag spielt Frankreich gegen Spanien, am Mittwoch England gegen Argentinien. Hochsommerwetter haben wir. Gleich schauen wir auch auf die Temperaturen.
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0: Im ganzen Land scheint die Sonne, es ist wolkenlos. Auch später kommen nur harmlose Quellwolken dazu. 20 Grad hat es jetzt in Sechsten, 23 in Brixen, 25 in Bozen und 24 Grad in Naturns. Auf 28 bis 35 Grad klettern die Höchstwerte am Nachmittag. Auch morgen und in den nächsten Tagen geht's sonnig und heiß weiter.
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4: Ja, da ist jetzt alles ein bisschen durcheinander. Es gibt Menschen, die schon wieder oder noch immer müde sind. Wissen Sie was? Wir entspannen uns ganz einfach bei der schönsten Musik aller Zeiten. Und da passt der Song doch wunderbar. Hier ist Cat Stevens, Morning Has Broken. Schön, dass ich Sie begleiten darf.

0: bringt in jede Sommerparty noch mehr Schwung hinein, gehört unbedingt dazu. Und zum Sommer dazu gehören im Radio Tiroler Land auch die vielen wunderbaren Seen.
1: Ganz feine Anknüpfung. Ich habe den Kalterer See halt voll gern, deshalb komme ich gern her.
0: Kalterer See passt immer, Montikler See auch. Wie schaut es in der Höhe aus?
2: Sicher ein Bergsee, ist sicher kühler, aber dann bin ich nicht.
0: Mensch, schau mir's schön, wir haben doch eher die Qual der Wahl, in welchen See oder Gewässer wir eintauchen. Schönen Sonntag.

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Was gut zum Sonntag. Die schönste Musik von Leo Sayer hier auf Radio Tirol. Und Creedence Clearwater Revival legen jetzt noch einen Gang zu. Ich wünsche Ihnen viel Spaß mit der schönsten Musik aller Zeiten.

0: 11 Uhr. Neue Regeln für Blitzer, Salvini-Dekret in Kraft. Iran-Konflikt spitzt sich wieder zu. Das Wetter herrlich sonnig. Ich bin Wilhelm Schatzer, schönen Vormittag. 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Für die Geschwindigkeitskontrollen in Italien gelten ab heute neue Vorschriften. Vor einem Monat hatte Verkehrsminister Matteo Salvini ein Dekret zu den Radargeräten angekündigt. Jetzt ist es in Kraft. Und damit ist klar, welche Geräte zugelassen sind und welche nicht. Insgesamt sind über 3000 Blitzer in Ordnung. 850 erfüllen hingegen nicht die Anforderungen des Ministeriums. In den vergangenen Jahren waren viele Geräte ohne offizielle Zulassung im Einsatz und das hatte zu zahlreichen Rekursen geführt. Für die Bienenzucht gibt es öffentliche Förderungen und zwar sind 370.000 Euro für dieses Jahr in Südtirol vorgesehen, für Investitionen und für Aus- und Weiterbildung. Das Geld kommt vom Staat und von der EU. In Südtirol gibt es knapp 40.000 Bienenvölker. In ganz Italien sind es 1,5 Millionen. Der Iran und die USA beschießen sich wieder gegenseitig. So hat der Iran nach eigenen Angaben US-Militärbasen in mehreren Golfstaaten und in Jordanien angegriffen. Davor hatten die USA Ziele im Iran bombardiert. Auslöser war ein iranischer Angriff auf ein Containerschiff in der Meerenge von Hormuz. Arne Bentsch berichtet aus Teheran.
1: Als Reaktion haben die iranischen Revolutionsgarden nach eigenen Angaben erneut die Straße von Hormuz als gesperrt erklärt. Dies hatte sich bereits im Krieg als mächtiges Druckmittel für die iranische Führung erwiesen. Vermittlerstaaten in der Region sind unterdessen bemüht, die Kriegsparteien wieder auf den diplomatischen Weg zu führen. Gespräche im Oman über die künftige Verwaltung der Meerenge endeten am Samstag zunächst ohne Durchbruch.
0: Zum Sport. Während in den USA die Fußball-WM läuft, beschäftigt sich Italien mit der Neuordnung der Nationalmannschaft. Zum dritten Mal hintereinander hat Italien ja die Qualifikation nicht geschafft. Nun sollen große Stars früherer Jahre Italiens Fußball aus der Krise holen. So übernimmt der ehemalige Vize-Weltmeister Paolo Maldini das Amt des technischen Direktors. Noch offen ist, wer Nationaltrainer wird. Als Favoriten gelten Antonio Conte, ebenfalls Vize-Weltmeister von 1994, und Roberto Mancini, der 2021 als Cheftrainer mit Italien die Europameisterschaft gewonnen hat. Sonnig und heiß ist es heute. Gleich mehr zum Wetter.
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0: In ganz Südtirol scheint die Sonne, oft ist es wolkenlos, auch später kommen nur harmlose Quellwolken dazu. 27 Grad hat es jetzt in Gargazon, 25 in Schlanders und 23 Grad in Sarntein und in St. in Taufers. 28 bis 35 Grad werden es am Nachmittag. Auch in den nächsten Tagen bleibt es sonnig und heiß.
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0: 12 Uhr.
1: Eine neue Hitzewelle hat begonnen. Italien bastelt einen Ausweg aus der Fußballkrise. Das Wetter bleibt hochsommerlich. Ich bin Wilhelm Schatzer. Grüß Gott.
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1: Die dritte Hitzewelle in diesem Sommer ist da. Das Landeswarnzentrum hat für heute und morgen die zweithöchste Warnstufe Orange ausgegeben. Im Ätschtal, in Bozen und im Unterland erreichen die Temperaturen bis zu 35 Grad. Und am Dienstag gilt für dieses Gebiet dann Warnstufe Rot. Um die Hitze gut zu überstehen, sollten anstrengende Arbeiten in den wärmsten Tagesstunden vermieden werden. Besonders ältere und kranke Menschen sollten sich vor der Hitze gut schützen und ausreichend trinken. Die Gemeinde Bozen hat einen Hitzeratgeber zusammengestellt, der enthält Tipps, wie man sich bei Extremwetter verhalten soll. Er trägt den Titel »Wenn sich das Klima ändert« und ist online auf der Webseite der Gemeinde abrufbar und er liegt auch in Hotels und Restaurants in Bozen auf. Der prominente US-Senator Lindsey Graham ist nach kurzer Krankheit im Alter von 71 Jahren gestorben. Der Republikaner war eng mit Präsident Trump verbunden. Außenpolitisch hat er eine harte Linie gegenüber Russland und dem Iran vertreten. Die Kunstbiennale in Venedig sorgt für politische Spannungen. Weil Russland mit einem Pavillon vertreten ist, hat die EU-Kommission jetzt empfohlen, Fördergelder für die Biennale zu streichen. Es geht um 2 Millionen Euro. Die zuständige Vizepräsidentin der EU-Kommission erklärte, mit Steuergeldern finanzierte Kultur in Europa müsse demokratische Werte achten und Russland tue das nicht. Lega-Chef Matteo Salvini kritisierte diese Empfehlung der EU-Kommission und möchte, dass die italienische Regierung die fehlenden EU-Gelder ausgleicht. Zum Sport. In den USA läuft die Fußball-WM und in Italien wird versucht, die Nationalmannschaft wieder aus der Krise zu führen. Schon zum dritten Mal hintereinander hat Italien ja die Qualifikation nicht geschafft. Nun sollen Altstars einen Neuanfang einleiten. Der ehemalige Vize-Weltmeister Paolo Maldini übernimmt das Amt des technischen Direktors. Und als mögliche Nationaltrainer werden ebenfalls frühere Nationalspieler gehandelt, Antonio Conte und Roberto Mancini. Die Sonne scheint in ganz Südtirol. Gleich schauen wir auch auf die Temperaturen.
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1: Schönstes Hochsommerwetter haben wir. Den ganzen Tag scheint die Sonne, ein paar Quellwolken bleiben harmlos. Die Temperaturen kommen auf 28 bis 35 Grad. Jetzt messen wir 26 Grad in Bruneck, 28 in Kollmann, 30 in Gargazon und 23 Grad hat es am Reschen. Auch in den nächsten Tagen bleibt es schön.
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0: 13 Uhr. Die nächste Hitzewelle hat begonnen. VW in der Krise, der Konzernchef versucht Hoffnung zu verbreiten. Das Wetter bleibt hochsommerlich. Ich bin Wilhelm Schatzer. Grüß Gott.
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0: Die dritte Hitzewelle in diesem Sommer ist da. Das Landeswarnzentrum hat für heute und morgen die zweithöchste Warnstufe Orange ausgegeben und am Dienstag gilt im Ätschtal, in Bozen und im Unterland dann Warnstufe Rot. Um die Hitze gut zu überstehen, sollten anstrengende Arbeiten in den wärmsten Tagesstunden vermieden werden. Besonders ältere und kranke Menschen sollen sich vor der Hitze gut schützen und ausreichend trinken. Die Gemeinde Bozen hat einen Hitzeratgeber zusammengestellt, der enthält Tipps, wie man sich bei Extremwetter verhalten soll. Er trägt den Titel "Wenn sich das Klima ändert" und ist online auf der Webseite der Gemeinde abrufbar und er liegt auch in Hotels und Restaurants in Bozen auf. Sommerzeit ist Vorlesezeit. Dafür wirbt Familienlandesrätin Rosmarie Palmer. Mit dem Projekt Bookstart unterstützt das Land Eltern dabei, von Anfang an den Kindern vorzulesen. Dabei schenkt das Land schon zur Geburt eines Kindes ein Buchpaket. Experten empfehlen, so früh wie möglich mit dem Vorlesen zu beginnen. Auch wenn Babys die Worte noch nicht verstehen, entsteht Nähe und das Vorlesen fördert die Sprachentwicklung. Der deutsche Autobauer VW ist in einer schweren Krise und plant einen großen Konzernumbau. Zehntausende Stellen könnten wegfallen und auch Produktionsstandorte sind in Gefahr. Jetzt versucht der Konzernchef Oliver Blume Hoffnung zu verbreiten. Es gebe intelligentere Lösungen als Werke zu schließen, sagt er. Tanja Wagner berichtet.
2: Blume beruft sich auf ein laufendes Sparprogramm bei VW. Allein dadurch hätten die Fabrikkosten um durchschnittlich 20% verbessert werden können. Allerdings war der VW-Chef berichten zufolge gerade im Aufsichtsrat mit einem weiteren Sparprogramm gescheitert. Der Betriebsrat hatte Blume bis Freitag ein Ultimatum gestellt. Er sollte der Belegschaft reinen Wein über die Pläne einschenken, die bisher nur aus den Medien bekannt sind. Passiert ist nichts. Angeblich sollen mehr als 100.000 Stellen gestrichen und die Werke in Hannover, Emden, Zwickau sowie Audi in Neckarsulm geschlossen werden.
0: Die Kunstbiennale in Venedig sorgt für politische Spannungen. Weil Russland mit einem Pavillon vertreten ist, hat die EU-Kommission jetzt empfohlen, Fördergelder für die Biennale zu streichen. Es geht um 2 Millionen Euro. Lega-Chef Matteo Salvini kritisiert diese Empfehlung der EU-Kommission und möchte, dass die italienische Regierung die fehlenden EU-Gelder ausgleicht. Mit viel Sonne geht's durch den Nachmittag. Gleich mehr zum Wetter.
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0: 28 Grad im Gardertal und 35 im Unterland. Heiß wird's am Nachmittag. Jetzt messen wir 23 Grad in Bretau, 28 in Sarntein, 30 Grad in Meran und 29 in Schlanders. Es bleibt sehr sonnig, den ganzen Nachmittag über nur ein paar Quellwolken kommen dazu. Morgen wird's ganz ähnlich. Ein paar Wärmegewitter können dann aber dabei sein.
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0: 14 Uhr.
1: Die Polizei bekommt Zuwachs. Yannick Sinner verteidigt heute seinen Titel in Wimbledon. Das Wetter sonnig und heiß. Ich bin Wilhelm Schatzer. Guten Nachmittag.
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1: Das Innenministerium in Rom will die Sicherheit verstärken und setzt auf mehr Polizei. Italienweit wurden jetzt mehr als 3000 neue Polizisten ausgebildet. 32 davon kommen nach Südtirol, teilt die Südtiroler Lega mit. Bis Ende August werden sie den Dienst antreten. Wir sind derzeit mittendrin in der dritten Hitzewelle in diesem Sommer. Für heute gilt deshalb im Ätschtal, in Bozen und im Unterland die zweithöchste Warnstufe Orange. Ab morgen gilt dann nur mehr Warnstufe Gelb mit geringem Gefährdungspotenzial. Die Höchstwerte gehen nämlich leicht zurück auf 33 bis 34 Grad. Sommerzeit ist Vorlesezeit. Dafür wird Familienlandesrätin Rosemarie Barmer mit dem Projekt Bookstart unterstützt, das Land Eltern dabei, von Anfang an den Kindern vorzulesen. Sie bekommen schon zur Geburt des Kindes ein Buchpaket. Experten empfehlen, so früh wie möglich mit dem Vorlesen zu beginnen. Auch wenn Babys die Worte noch nicht verstehen, entsteht Nähe und das Vorlesen fördert die Sprachentwicklung. In Deutschland herrscht weiter große Unzufriedenheit mit der Bahn, vor allem wegen der vielen Verspätungen. Der deutsche Verkehrsminister Patrick Schnieder fordert nun, dass die Bahn ihre Abläufe verbessern müsse. Tanja Wagner berichtet.
3: Allein Investitionen machen die Bahn nicht pünktlicher. Der Konzern muss auch intern schneller werden, sagt Schnieder. Wenn etwa die Zeit knapp wird, einen Zug zu reinigen, weil dieser Verspätung hatte, dann müsse auf die Schnelle der Personaleinsatz verstärkt werden, um ihn wieder pünktlich auf die Schiene zu schicken. Im Juni waren gerade mal noch die Hälfte der Fernzüge pünktlich. Und es sei illusorisch zu glauben, dass die Bahnwelt in 2 Jahren wieder in Ordnung sei, so Schnieder. Fortschritte werde es erst nach und nach geben.
1: Zum Sport neben der Fußball-WM beschäftigt uns heute vor allem auch Tennis. In Wimbledon findet das Finale statt. Yannick Sinner trifft als Titelverteidiger auf den deutschen Alexander Zverev. Es ist ein Match zwischen der Nummer 1 und der Nummer 2 im Tennis. Um 17 Uhr geht's los. Strahlend sonnig ist es in ganz Südtirol. Gleich mehr zum Wetter.
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1: Mit viel Sonne geht's durch den Nachmittag. Nur ein paar harmlose Quellwolken kommen dazu. 26 Grad hat's jetzt im Pfunders, 32 in Auer, 31 in St. Martin in Passaier und 23 Grad in Sulden. 28 bis 35 Grad werden es heute noch. Auch in den nächsten Tagen bleibt es hochsommerlich. Morgen sind auch vereinzelte Wärmegewitter möglich.
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0: 15 Uhr.
1: Südtirol bekommt Verstärkung bei der Polizei. Bevölkerungsschutz stuft Hitzewarnung nach unten. Das Wetter sehr sonnig. Ich bin Wilhelm Schatzer. Guten Nachmittag.
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1: Das Innenministerium in Rom will die Sicherheit verstärken und setzt auf mehr Polizei. Italienweit wurden mehr als 3000 neue Polizisten ausgebildet. 32 davon kommen nach Südtirol, teilt die Südtiroler Lega mit. Bis Ende August werden sie den Dienst antreten. Wir sind derzeit mittendrin in der dritten Hitzewelle in diesem Sommer. Für heute gilt deshalb im Ätschtal, in Bozen und im Unterland die zweithöchste Warnstufe Orange. Ab morgen gilt dann aber nur mehr Warnstufe Gelb mit geringem Gefährdungspotenzial. Die Höchstwerte gehen nämlich leicht zurück. Der Konflikt zwischen den USA und dem Iran um die Straße von Hormuz spitzt sich erneut zu. Bereits zum dritten Mal innerhalb einer Woche hat das US-Militär Ziele im Iran bombardiert. Und iranische Streitkräfte haben US-Ziele in Jordanien und den Golfstaaten angegriffen. Johannes Sadek berichtet.
2: Raketenstellungen, Munitionslager und andere Ziele bombardiert das US-Militär in Iran nach eigenen Angaben. Allein diese Woche mehr als 300. Als Begründung werden iranische Angriffe auf die Schifffahrt genannt. Der Iran seinerseits greift erneut die Golfstaaten an, in einer der deutlichsten Angriffswellen seit Wochen. Die Lage spitzt sich wieder gefährlich zu und auch Gespräche über die künftige Verwaltung der Straße von Hormuz enden gestern ohne Durchbruch.
1: Papst Leo XIV. Hat angesichts der Konflikte im Nahen Osten, in der Ukraine und in anderen Teilen der Welt zu Dialog und Diplomatie aufgerufen. Das sei der einzige Weg zu einem gerechten und dauerhaften Frieden. Kriegswünde dürften die Hoffnung nicht ersticken, sagte der Papst in Castel Gandolfo südlich von Rom. Dort verbringt er zurzeit seinen Sommerurlaub. Zum Tennis in Wimbledon findet heute das Finale statt. Jannik Sinner trifft als Titelverteidiger auf den Deutschen Alexander Zverev. Es ist ein Match zwischen der Nummer 1 und der Nummer 2 im Tennis. Um 17 Uhr geht's los. Strahlend sonnig ist es in ganz Südtirol. Gleich mehr zum Wetter.
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1: Sehr sonnig ist es in ganz Südtirol. Ein paar Quellwolken sind dabei. Es bleibt heute aber trocken. 34 Grad haben wir jetzt in Auer und in Bozen, 24 in Hintermattel, 33 in Farn und 27 Grad in Toblach. Auch morgen geht's sehr sonnig weiter. Vereinzelt können morgen aber warme Gewitter niedergehen.
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0: 16 Uhr.
1: Vilnius, Frau bei Fahrradunfall verletzt. Gardasee, Polizei stoppt illegale Autorennen. Das Wetter bleibt hochsommerlich. Ich bin Wilhelm Schatzer. Guten Nachmittag.
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1: In Vilnius hat sich zum Mittag ein schwerer Freizeitunfall ereignet. Eine 59-jährige Frau ist mit dem E-Bike zu Sturz gekommen. Der Einheimische hat sich dabei schwere Verletzungen zugezogen. Sie wurde vom Rettungshubschrauber des Ayutalpin ins Krankenhaus Bozen geflogen. Am Gardasee ist die Polizei gegen illegale Autorennen vorgegangen. Die nicht genehmigten Treffen waren über soziale Netzwerke organisiert worden. Hunderte Sportwagen und rund 2000 Menschen kamen dazu in den vergangenen Tagen am Westufer des Gardasees zusammen. Viele Fahrer zeigten dann gefährliche Manöver. Die Vorführungen dauerten teils bis spät in die Nacht. Die Polizei hat über 100 Fahrer identifiziert, 20 Strafen verhängt und 3 Fahrzeuge beschlagnahmt. Der Konflikt zwischen den USA und dem Iran um die Straße von Hormuz spitzt sich erneut zu. Bereits zum dritten Mal innerhalb einer Woche hat das US-Militär Ziele im Iran bombardiert und iranische Streitkräfte haben US-Ziele in Jordanien und den Golfstaaten angegriffen. Johannes Sadek berichtet.
3: Raketenstellungen, Munitionslager und andere Ziele bombardiert das US-Militär im Iran nach eigenen Angaben. Allein diese Woche mehr als 300. Als Begründung werden iranische Angriffe auf die Schifffahrt genannt. Der Iran seinerseits greift erneut die Golfstaaten an, in einer der deutlichsten Angriffswellen seit Wochen. Die Lage spitzt sich wieder gefährlich zu und auch Gespräche über die künftige Verwaltung der Straße von Hormuz enden gestern ohne Durchbruch.
1: Papst Leo XIV. Hat angesichts der Konflikte im Nahen Osten, in der Ukraine und in anderen Teilen der Welt zu Dialog und Diplomatie aufgerufen. Das sei der einzige Weg zu einem gerechten und dauerhaften Frieden. Kriegswinde dürften die Hoffnung nicht ersticken, sagte der Papst in Castel Gandolfo südlich von Rom. Dort verbringt er zurzeit seinen Sommerurlaub. Der Sommer geht weiter, das Wetter bleibt schön. Gleich mehr.
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1: 35 Grad hat es in Bozen und in St. Martin in Passaia, 32 in Schlanders, 34 in Kolmern und 29 Grad in St. Intaufers. Im ganzen Land scheint die Sonne, die Quellwolken bleiben harmlos. Auch in der neuen Woche geht es sehr sonnig weiter. Ab morgen sind dann auch vereinzelt Gewitter möglich.
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0: 17 Uhr.
1: Illegale Autorennen am Gardasee, Polizei schreitet ein. Fahrradunfall in Vilnius, Frau verletzt. Das Wetter, es bleibt sonnig und heiß. Ich bin Wilhelm Schatzer, guten Nachmittag.
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1: Am Gardasee ist die Polizei gegen illegale Autorennen vorgegangen. Die nicht genehmigten Treffen waren über soziale Netzwerke organisiert worden. Hunderte Sportwagen und rund 2000 Menschen kamen dazu in den vergangenen Tagen am Westufer des Gardasees zusammen. Viele Fahrer zeigten dann gefährliche Manöver. Die Vorführungen dauerten teils bis spät in die Nacht. Die Polizei hat über 100 Fahrer identifiziert, 20 Strafen verhängt und 3 Fahrzeuge beschlagnahmt. In Vilnius hat sich zu Mittag ein schwerer Freizeitunfall ereignet. Eine 59-jährige Frau war mit dem E-Bike von der Zanzer Alm in Richtung St. Magdalena unterwegs, als sie zu Sturz kam. Die Einheimische hat sich dabei schwere Verletzungen zugezogen. Sie wurde vom Rettungshubschrauber des Aiud Alpin ins Krankenhaus Bozen geflogen. Die Straße von Hormuz ist wieder im Mittelpunkt des Konflikts zwischen den USA und dem Iran. US-Präsident Trump sagt, die Meerenge sei offen. Und vom Iran heißt es, die Meerenge dürfe nicht befahren werden. Die USA und der Iran greifen sich weiterhin gegenseitig an. Damit bleiben auf jeden Fall die Zweifel über die Sicherheit auf der so wichtigen Route für Öltransporte. In Bozen wird das Radwegenetz nach Siegmundskron ausgebaut. Jetzt wurde ein weiteres Teilstück bei der Melita-Klinik fertiggestellt, das mehr Sicherheit für Radfahrer und Fußgänger bringt. Sie müssen im Bereich des Langzeitkrankenhauses nicht mehr auf die Siegmundskroner Straße ausweichen, wo es keinen Gehsteig gibt. Außerdem wird die Anbindung ans Überetsch verbessert. Der neue Geh- und Radweg ist 3 bis 4 Meter breit und hat knapp 40.000 Euro gekostet. Der Stadtbauhof von Bronneck fährt zunehmend elektrisch. Die Gemeinde hat 2 neue Elektrofahrzeuge für den Bauhof angekauft. Ein drittes soll bald folgen. Aufgeladen werden die Fahrzeuge mit Solarstrom. Er wird von Photovoltaikanlagen auf den Werkstätten des Bauhofes und beim Recyclinghof produziert. Damit werden die Ladestationen betrieben und die Gebäude mit Strom versorgt. Das Hochsommerwetter geht weiter. Gleich mehr.
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1: Sonnenschein im ganzen Land und nur ein paar harmlose Quellwolken. So geht's in den Sonntagabend. Morgen wird's ganz ähnlich. Das eine oder andere Gewitter könnte morgen aber dabei sein. Es bleibt heiß mit 29 bis 34 Grad. Jetzt hat es 34 Grad in Salon, 32 in Schlanders, 29 in Starzing und 28 Grad in Doblach.
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1: Uhr. Meerenge von Hormuz, Trump und der Iran widersprechen sich. Gardasee, Polizei stoppt illegale Straßenrennen. Das Wetter bleibt hochsommerlich. Ich bin Wilhelm Schatzer. Guten Abend.
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1: Die Straße von Hormuz ist wieder im Mittelpunkt des Konflikts zwischen den USA und dem Iran. US-Präsident Trump sagt, die Meerenge sei offen. Und vom Iran heißt es, die Meerenge dürfe nicht befahren werden. Damit bleiben die Zweifel über die Sicherheit auf der so wichtigen Route für Öltransporte bestehen. Auch weil die USA und der Iran sich weiterhin gegenseitig angreifen. In Rom finden indes am Dienstag Gespräche zwischen dem Libanon und Israel statt. Das hat Außenminister Tajani angekündigt. Die Gespräche finden auf Botschafter- und Vermittlerebene statt und sollen zur Stabilisierung der Lage im Nahen Osten beitragen. Am Gardasee ist die Polizei gegen illegale Autorennen vorgegangen. Die nicht genehmigten Treffen waren über soziale Netzwerke organisiert worden. Hunderte Sportwagen und rund 2000 Menschen kamen dazu in den vergangenen Tagen am Westufer des Gardasees zusammen. Viele Fahrer zeigten dann gefährliche Manöver. Die Vorführungen dauerten teils bis spät in die Nacht. Die Polizei hat über 100 Fahrer identifiziert, 20 Strafen verhängt und 3 Fahrzeuge beschlagnahmt. Im Trentino ist eine Frau von einem Steinbock verletzt worden. Die 26-Jährige war beim Wandern auf etwa 2900 Metern Höhe, als der Steinbock plötzlich aus einer Höhle sprang und die Frau umriss. Sie stürzte 20 Meter über einen Hang hinunter. Die Frau wurde mit dem Hubschrauber ins Krankenhaus gebracht. Ihr Begleiter blieb unverletzt. In Vilnius hat sich zum Mittag ein schwerer Freizeitunfall ereignet. Eine 59-jährige Frau war mit dem E-Bike von der Zanser Alm in Richtung St. Magdalena unterwegs, als sie zu Sturz kam. Die Einheimische hat sich dabei schwere Verletzungen zugezogen. Sie wurde vom Rettungshubschrauber der Seeutalpin ins Krankenhaus Bozen geflogen. In Bozen wird das Radwegenetz nach Siegmundskron ausgebaut. Jetzt wurde ein Teilstück bei der Melita-Klinik fertiggestellt, das mehr Sicherheit für Radfahrer und Fußgänger bringt. Außerdem wird die Anbindung ans Überedge verbessert. Der neue Geh- und Radweg ist 3 bis 4 Meter breit und hat knapp 40.000 Euro gekostet. Auch morgen wird's wieder sonnig und heiß. Gleich mehr zum Wetter.
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1: Es bleibt hochsommerlich, morgen scheint wieder oft die Sonne. Ein paar Wolken ziehen aber auch durch und vereinzelt sind Gewitter möglich. Die Temperaturen erreichen 29 bis 34 Grad. Jetzt messen wir 30 Grad in Bruneck, 32 in Franzensfeste und 25 Grad hat es in Deutschenhofen und am Reschen.
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